0: Learning everything, you saw everything or not?
1: Habt ihr das alles gelernt, was da drin steht? Oder nicht?
0: Okay. So,

0: die neueste Version, wo du dann raus bist.
1: Mach das einfach bitte.
0: Die neue Ausgabe.
2: No, that didn't matter. It was a little sad energy.
0: Okay.
2: Again.
0: It's a new one.
1: Yeah.
2: Does it matter?
1: Bitte gib das.
2: Okay. So we begin ourselves. You know, and I know that all what I did and do.
1: Ich weiß, was ich getan habe, was ich tue.
2: And you also have learned these things.
1: Und wir haben die Sachen auch gelernt.
2: And many years you are with us.
1: Und viele Jahre üben wir das schon.
2: And you know that it is around different many countries.
1: In verschiedensten Ländern.
2: Is on this book.
1: Gemäß diesem Buch.
2: But they did not practice this. They didn't this book.
1: Aber viele haben das doch nicht geübt nach diesem Buch.
2: We have our yoga center.
1: Wir haben unsere Yoga-Zentren.
2: Yoga is yoga.
1: Yoga ist Yoga.
2: Is yoga, that's all, then there's nothing else.
1: Yoga ist das, nichts anderes.
2: When we take this book once, when one is coming from this side, somebody, other is coming from that other side, it is coming from other side. Okay, this is a different, the path is different.
1: Man kommt von verschiedenen Richtungen, also die Wege sind unterschiedlich.
2: But we all coming on this point.
1: Aber wir kommen alle zu diesem Punkt zusammen.
2: That is yoga. Yoga is that which is for the yogis.
1: Das ist Yoga. Yoga ist für Yogis.
2: And this other they have made is not right.
1: Und andere Richtungen, die gemacht wurden, stimmen nicht.
2: But of course, they have made someone.
1: Manche haben was gemacht.
2: Modiji, he gave best, very good.
1: Modiji hat sehr, sehr gut gegeben.
2: But he cannot himself all the time looking and taking.
1: Aber er kann das selber nicht die ganze Zeit überprüfen.
2: But somehow they said they took everything and take other name, take it out.
1: Ja, sie benutzen die Techniken, aber nehmen den Urheber, den Namen weg.
2: And it is not enough and good what they are giving practice.
1: Und das, was sie geben, ist nicht gut genug als Übungen.
2: So, every yogi.
1: Jeder Yogi.
2: We can say yogis, we can use our Satgurus or our this gurus and many things does.
1: Jeder Yogi, jeder Meister, okay. Jeder Guru.
2: So. Everyone, they have one yogi, and this one yogi have made a beautiful lectures and everything in his ashram. He made ashrams, and he went to other countries and everything, but it was his name. his name there, whose the cities.
1: Jeder Yogi hat einen eigenen Ashram und dort geübt und ist dann auch hinausgegangen in die Welt und hat das weitergegeben, seine Technik mit seinem Namen.
2: So the yoga is yoga.
1: Yoga ist Yoga.
2: But which guru, which master, which one who is coming, doing all the times, so we should all be respect for them.
1: Jeder, der Übender ist, wir sollen alle respektieren.
2: For example, we ourselves, our yoga.
1: Unser Yoga.
2: And our yoga, we have yoga in daily life.
1: Wir nennen das Yoga im täglichen Leben.
2: So, yoga, our practicing yoga in daily life.
1: Unser Übungsprogramm Yoga im täglichen Leben.
2: So do you understand all of you from this yoga in daily life?
1: Verstehen wir das alle, dieses Prinzip Yoga im täglichen Leben?
2: So you are practicing yoga and yoga in daily life. Do you know that you are practiced and you actually, or you are only talking yoga in daily life? Now don't know where you have.
1: Sind wir uns dessen bewusst und wissen wir das, dass wir Yoga im täglichen Leben geübt haben, oder reden wir nur einfach darüber?
2: And that is, we have to come again back.
1: Wir müssen da wieder hinkommen.
2: Because many people now made a yoga in different things. They don't make this. They, for example, they doesn't tell to that. We will not tell you that you eat meat or this not. They don't tell. Because they don't want to ask and they are taking you meat.
1: Viele machen jetzt so, wie sie wollen, und auch sie sagen nicht mehr, dass man auf Fleisch verzichten soll, sondern wenn du willst, dann kannst du das essen.
2: Of course, many they are best, they are doing.
1: Viele machen das nicht und sie sind gut.
2: But when they are coming to the university, it is in university.
1: Wenn sie zur Universität gehen,
2: and when that you go there, then they do not take this lamam, the meat and other things.
1: Sie sollen dann auch nicht auf vegetarische Nahrung verzichten, nicht verzichten.
2: They tell, if you want, you can, if you not, you, we don't want that. We are telling all exercises and everything, but not only this.
1: Wenn wir unterrichten, geben wir die Übungen weiter. Aber natürlich kann jeder machen, wie er will. Aber wir sollen sagen, wir verzichten auf Fleisch.
2: So now it is different. They are doing everything okay. But if we are in the yoga, then first we have to see our, like yesterday I told you that we should not eat meat, alcohols, this and that.
1: Wenn wir anfangen, Yoga zu üben, soll uns klar sein, dass wir diesen Prinzipien folgen. Kein Fleisch, kein Alkohol, das.
2: And you know that you are, all you know that you are doing.
1: Und wir wissen, dass wir das so tun.
2: Maybe someone is between and eating sometimes meat.
1: Manchmal vielleicht jemand ein bisschen irgendwann mal.
2: But this is also not good.
1: Aber das ist auch nicht gut. Yeah.
2: If till okay, one thing, one means this one finger.
1: Vielleicht nur so einen Finger voll oder so.
2: Okay. We will cut it off.
1: Wir schneiden den ab.
2: That's it. No, that doesn't matter. This will. I cut it on the
1: only. Ja, dann nehme ich meinen Daumen. Auch dann schneiden wir den auch weg.
2: So it is like this. Exercises are different.
1: Übungen sind anders.
2: But to become as to the that real yogic and yoga, and that this is they are going above height to the heaven.
1: Wenn ich wirklich Yoga übe, diesen Prinzipien folge, dann kann ich hinaufgehen zum Himmel.
2: And other side you are coming, okay, you are many things. I went to Australia, and in Australia they are making yoga, coming to practice and this. But what they are doing? They are coming to ashram, practicing, and go, and they are eating meat and this and that.
1: Als ich nach Australien gefahren bin, dort ist es so, die kommen in den Ashram, ins Yoga-Zentrum, üben, praktizieren, gehen dann wieder weg und dann essen sie Fleisch.
2: So this is not good then.
1: Das ist nicht gut.
2: So now we have to all, we will say, yoga in daily life in such a point on that, so whole world, you are wherever from there, you should bring it and whole book, everything. And there are 5 books more.
1: Wenn wir das üben und wir gehen damit in die Welt, dann sollen wir sagen, ja, wir üben gemäß Yoga im täglichen Leben. Wir können dieses Buch zeigen und es gibt noch 5 mehr.
2: And in this book, there in the thing is have been told that, okay, meat can be eaten or this and that.
1: In diesem Buch steht nichts davon drin, dass wir Fleisch essen können.
2: We were working very hard.
1: Haben daran sehr gearbeitet.
2: It was in Australia.
1: In Australien.
2: Yeah, and this side and this side of, in our difference.
1: Überall.
2: So in that, now we have to make like it, like we are going, all of us, in this. It is our school.
1: Wir alle, die gemäß diesem Buch, das ist unsere Schule.
2: So this school, which we are making very good, now we have to know what I tell you, that people, there are 3 things.
1: Bei den Menschen gibt es 3 Dinge.
2: We are this, doesn't matter in which country.
1: Egal in welchem Land.
2: But we want to know killing and doing the animals.
1: Wegen des Tötens der Tiere.
2: And we are human.
1: Wir sind Menschen.
2: And the human is was given that this is not killing animals and this and that, and they should live very in the spiritualities.
1: Dem Menschen ist die Regel gegeben, Tiere nicht, Lebewesen nicht zu töten, und wir sollen gemäß dem leben.
2: Then it is we will go into the spiritual other world in the world.
1: Dann, wenn wir danach leben, werden wir in die spirituelle Welt eintreten können.
2: Otherwise, okay, we are good, we everything, but how they are eating and this, and you know now, sometimes take, we will make more meat and this and that and like this. This is not good.
1: Und heutzutage ist es eher umgekehrt. Es wird immer mehr die Fleischnahrung publiziert, praktiziert, und das ist nicht gut.
2: And so in anywhere, I mean not in this country.
1: Nicht in diesem Land.
2: But the whole world.
1: In der ganzen Welt.
2: And where how they are trying to kill the animals.
1: Und überall werden Tiere geschlachtet.
2: You know that it was the first in, there was long, I don't know how it is, but the people there were not eating meat so much.
1: Früher war das so, dass die Menschen nicht so viel Fleisch gegessen haben.
2: Very rare.
1: Sehr selten nur.
2: And then they come after, and the next time when they again came. So that time there was all people there, and there was people have no eating.
1: Wenn die Menschen zusammenkamen und es war keine Nahrung da.
2: I'm sorry, but I don't know. I can tell this.
1: Ich sage das so.
2: I don't know
1: if it is
2: if it is if it is either right or not.
1: Ob das stimmt oder nicht.
2: I was not here that time.
1: Ich war zu der Zeit nicht hier.
2: But I saw you that time that through the whole world it was with the humans and they were fighting and marrying.
1: Überall auf der Welt, wenn die Menschen anfangen zu kämpfen.
2: And there was no any more many things, nothing.
1: Und wenn nichts mehr da war als Nahrung.
2: And there were people have little things, something too.
1: Nur gerade Beeren oder sowas gefunden.
2: So they saw sometimes the other countries some. And they was eating meat.
1: Und dann haben sie vielleicht gesehen, dass irgendwelche Menschen auch Fleisch gegessen haben.
2: Not every day.
1: Nicht täglich.
2: But the people they were coming, they said from America.
1: Als die Menschen von Amerika kamen.
2: Or these the people, and they were getting meat.
1: Und dann haben sie auch Fleisch gegessen.
2: And other people, I'm sorry not to the meat, maybe mistake or not, but also here. In Germany or Austria, they are the people that were standing and looking who is eating meat.
1: Und hier auch in Europa, die Menschen haben geschaut, wer isst Fleisch.
2: And then when they go away, they took in something.
1: Und dann haben sie auch was genommen. Wenn die anderen weggegangen sind, dann haben sie auch probiert.
2: So I don't know.
1: Ich weiß nicht.
2: Do you know this?
1: Wisst ihr das?
2: From this country or not?
1: Wisst ihr das? Kennt ihr das? Wisst ihr die Information aus diesem Land?
3: Naja, schon, ja.
2: And then after that, when they come, then they all was trying to give meat. We will want to eat meat and meat and meat, and like this, they have come to eat meat.
1: Und dann hat sich das im Laufe der Jahrhunderte gesteigert. Also wir wollen alle Fleisch essen, mehr und mehr.
2: Do you know what I tell you?
1: Wisst ihr davon?
2: When again they come, and now they are coming more and more and killing the animals and this and that. It is not good.
1: Jetzt diese ganze Industrie, dieses Töten der Tiere, das ist nicht gut.
2: So of course you are doing, you are giving, okay, it is there. But we would see, and we don't want these creatures, the animals or anybody, that they are killing.
1: Und jetzt wir sagen, das ist nicht gut, wenn auch wenn wir das sehen, dieses Töten der Tiere, nein.
2: And when I'm going to the aeroplane,
1: wenn ich zum Flugzeug gehe.
2: And in aeroplane from these countries to that countries to that countries, and really I see you now that in the aeroplanes inside that whose people eating more people they ask only eating vegan.
1: Ja, immer mehr wenn ich fliege von diesem Land zu dem Land, bekomme ich während des Fluges mit, dass Menschen vegan essen wollen.
2: So many, many, many, many people in aeroplane with this vegan.
1: Vegan, sehr viele Menschen während des Fliegens.
2: And that's why the many people, because they saw that animals they killed them, many, many animals killed them, and that's why all people. And young people, they said, no, I don't want to kill the animals. We don't do like this.
1: Und weil sie das gesehen haben, wie viele Tiere geschlachtet werden, gerade auch die jungen Menschen, die sagen, nein, das wollen wir nicht.
2: So we should

0: ourselves, we don't want to kill any creatures.
1: Wir sagen auch, wir wollen kein Lebewesen töten.
0: There is this, that's it, anyhow. And so in these books, that is what kind of exercises that was that time. And what in this they have, that is very great, that we should learn again.
1: Wir sollen das wieder lernen, was in diesem Buch an Übungen beschrieben ist.
0: And it is not only there that lectures how it is, and this, but very nice it is to read again and how it will be coming to their body.
1: Bei jeder Übung nochmal durchlesen. Wie führe ich sie genau durch? Wie wirkt die Übung?
0: And there are many exercises, of course, every yogis, many, many.
1: Viele Übungen. Natürlich, Yogis auch so.
0: Yes.
1: Ja.
0: So it is beginning from the beginning.
1: Anfangen mit dem mit der ersten Stufe.
0: But there is not only this, but further we have to ask very nice everything, vegetables and this. Yeah, so there is a lot of these things we have to learn according to this, practicing the people and in from this book.
1: Gemäß diesem Buch üben.
0: Okay, if you have the book that you can have, leave it, and where you don't have this, and you have now new book that from this, so now you begin from beginning now again.
1: Jetzt fangt wieder von vorne an.
0: Now what means that in beginning?
1: Was heißt anfangen?
0: You have two beginnings.
1: Zwei Beginn haben wir, zwei.
0: The one beginning is that you know very much everything.
1: Einmal wissen wir alles, sehr viel.
0: Everything.
1: Wir wissen alles.
0: But now I don't know when and how and where.
1: Aber jetzt weiß ich irgendwie nicht mehr wie und wann und was.
0: Then we should come on it and again step by step.
1: Und dann sollen wir wieder anfangen, Schritt für Schritt.
0: That is a very important. Otherwise, the yoga in daily life, what we are telling, which is a very great, and all they said also, must not be my yoga name, but there is other swamis, many, they are from India, and they have, and they comes to other countries there, they gave their name.
1: So anfängt zu üben, es muss nicht unbedingt mein Name sein, aber wenn auch andere Yogis aus Indien in der Welt reisen, die verknüpfen das schon mit ihrem Namen auch.
0: Now there is in United Nations and then everywhere, but there is one more, we have Yoga in Delhi or the next one more, and that is from the yogis, no, what is that? Shivanand.
1: Gibt auch, also gerade auch den, bei den Vereinten Nationen bekannt, unsere Yoga-Linie und auch vom Yoganand, vom Shivanand.
0: So Yoganand, Yoganand is yoga, yogi. He was very great, his master, and they are very good to have practice. Still they are, according to the yoga,
1: ja, Yogananda war großer Meister, hatte große Meisterlinie auch und die üben auch noch gemäß diesen Prinzipien.
0: And this is the name of this whole world.
1: In der ganzen Welt.
0: I have seen everywhere there.
1: Ich habe das überall gesehen.
0: And then another one there is also that they have also the whole other one.
1: Und die anderen auch überall in der Welt.
0: And so is also the yoga.
1: Und auch unser Yoga.
0: Now, what is yoga?
1: Was bedeutet Yoga?
0: The name it is, okay?
1: Name.
0: How I brought my yoga in Delhi life.
1: Wie habe ich das gebracht, dieses, wie ist es entstanden, Yoga im täglichen Leben?
0: I was mostly that time in the other leg, Croatia, and the other side, Czech and Slovakia and like this.
1: Ich war zu Beginn sehr viel in den Ländern Tschechien, Slowakei, Kroatien.
0: So it was my yoga more there.
1: Meine Yoga-Übungen waren mehr dort in den Ländern.
0: But they said, what you are telling, how it is like that.
1: Aber sie haben gefragt, was erklärst du uns da?
0: Are you talking about religion?
1: Sprichst du über Religion?
0: Then they don't want.
1: Das wollten sie nicht.
0: Or others having, they will do different things.
1: Sie wollten andere Sachen üben.
0: So we made yoga in daily life.
1: Und wir haben das deswegen genannt Yoga im täglichen Leben.
0: So yoga in daily life. Yoga in daily life.
1: Yoga im täglichen Leben.
0: Life every day we should practice.
1: Jeden Tag sollen wir üben.
0: This is a yoga.
1: Das ist Yoga.
0: And so we have begun from this.
1: Und dann haben wir mit dem Buch begonnen.
0: Now what I have got this first very beginning there, and in that way yoga in daily life. Immediately, quickly, it was so many yoga practicing in other many countries with the name yoga in daily life.
1: Und ganz schnell haben sehr viele Menschen in den verschiedenen Ländern gemäß diesem Yoga im täglichen Leben geübt.
0: It means we should practice every day.
1: Wir sollen jeden Tag üben, das bedeutet das.
0: And that is for everyone, if it is Hindus or Muslims or the Christians or anybody.
1: Es ist egal, welcher Hindu, Muslim, Christ, alle, für alle ist das.
0: It is for everyone's like that.
1: Für jeden ist das so gedacht.
0: So you have 100%, I know somebody tell you that we have this book and we had our book.
1: Ja, viele sagen mir, ich habe dieses Buch.
0: And we read sometimes and we were telling something this and this.
1: Wir lesen da drin.
0: Yeah, but exactly we did not practice.
1: Aber wir haben vielleicht nicht wirklich genau geübt.
0: And if we did, we lost.
1: Wenn wir das nicht gemacht haben, dann verlieren wir das.
0: Because practiced everything and then again then okay.
1: Wenn wir alles einfach so irgendwie üben, dann ist nicht.
0: In this way, yoga in daily life.
1: Yoga im täglichen Leben.
0: So, which is, well, how do you begin to come exercise?
1: Fangen wir an.
0: And everything is everywhere. Have. So now, who is coming here, please, to on this beginning? We should begin, okay? In this class.
1: Jetzt sollen wir damit beginnen, mit dem Üben.